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1: Ja, und was hier direkt auffällt, hier ist wirklich deutlich mehr Platz. Die Gänge sind breiter, was natürlich super ist für Leute mit Kinderwagen, mit Rollstuhl. Es ist heller und was mir besonders gut gefällt, das sind die neuen Displays. Da sieht man nämlich direkt, in welche Richtung man am besten aussteigt, um den Anschlusszug, den Anschlussbus schnellstmöglich zu erreichen. Und vielleicht hatten Sie ja schon das Glück und saßen mal in einem dieser neuen Wagen. Die waren in den letzten 2 Wochen schon für Testfahrten auf der Linie U5 unterwegs. Das hier ist jetzt aber die erste offizielle Fahrt. Der regierende Bürgermeister Kai Wegner ist auch an Bord, sitzt allerdings im Wagen nebenan. Ich habe mich jetzt hier mal unter die Fahrgäste gemischt. Hier sitzt zum Beispiel schon eine Familie aus Koblenz, hat hier schon Platz genommen. Was ist euer erster Eindruck hier? Niegelnagelneuer Wagen, oder?
2: Ich finde es eigentlich ganz gut.
1: Ja.
3: Ja, super, so, sauber, ne? Noch, mal gucken, wie lange.
1: Ja, das stimmt.
3: Man macht ja nicht immer nur gute Erfahrungen.
1: Ja, jetzt seid ihr auch schon Wochenende unterwegs hier, ne?
3: Ja, wir sind schon reichlich S- und U-Bahn gefahren und auch Tram gestern und Bus. Ja.
1: Also schon ein paar andere Wagen erlebt.
2: Ja.
1: Ein bisschen dreckiger wahrscheinlich, ne?
2: Ja.
1: So, da schließt sich die Tür auch schon. Jetzt geht's jeden Moment los. Und was dann als nächstes auffällt, diese neuen Wagen, die sind wirklich viel leiser als diese alten Rumpelwagen.
4: Rotes Rathaus.
1: Genau, Rotes Rathaus. Genau da setzen wir jetzt

Kai Wegner ab. Diese neuen U-Bahn-Wagen, die sind ab jetzt täglich mit bis zu 36 Neuwagen auf der Linie U5 unterwegs. Später dann auch auf den weiteren U-Bahn-Linien. Bis zum Jahresende sollen es 170 Wagen sein.

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1: Anfang der 60er Jahre gab es im kleinen Ort Inkster in US-Bundesstaat Michigan einen Gesangswettbewerb. Da haben sich Gladys Horton und ein paar Freundinnen gedacht, da machen wir mit. Zusammen haben sie einen Song geschrieben, der wenig später Platz 1 der Billboard-Charts erreicht hat. Genannt haben sich die Mädels The Marvelettes. Und hier ist ihr Biggest Hit, Please Mr. Postman, auf Berliner Rundfunk 91.4.

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1: Ja, wir sind an der Osloer Straße und das kann man wirklich nicht übersehen. Der Architekt Rainer Rümmler hat die Wände einmal komplett mit der norwegischen Flagge bestückt. Und das auf beiden Bahngleisen, sowohl U8 als U9. Das eigentlich Spannende ist aber, ich fahre jetzt gerade schon die Rolltreppe hoch, auf die Zwischenebene. Und hier ist echt so ein unterirdisches Einkaufszentrum. Also ernsthaft, ich glaube, hier könnte man überleben. Und man müsste diesen Bahnhof wahrscheinlich nie verlassen. Es gibt wirklich alles. Es gibt einen Bäcker, es gibt mehrere Imbisse, Falafel zum Beispiel, hier Lammertschuhen, Pommes, ein Blumenladen, ein Buchladen, mehrere Spätis, da hinten ist sogar noch ein Blumenladen, ein kleiner Asiamarkt, ein Nagelstudio. Ja gut, braucht man nicht zum Überleben, aber hier gibt's wirklich alles. Und das ist typisch für die 70er, in denen auch dieser U-Bahnhof entstanden ist. Dass man kleine Läden in U-Bahnhöfen baut, das gab's aber schon um 1900 rum, also wirklich in den Anfängen der U-Bahn. In Paris, in London, in New York kam man einfach auf die Idee, dass es hier natürlich super viel Laufkundschaft gibt und hat dann so kleine Zeitungskioske oder auch mal eine Bäckerei da reingebaut. In den 70ern hatten so unterirdische Einkaufszentren dann einen totalen Boom. Vor allem in Tokio. Da wurden Einkaufszentren unter der Erde gebaut, in denen kann man sich verlaufen. Ja, ganz so schlimm ist es hier in Berlin nicht, aber hier an der Osloer Straße ist das schon ganz praktisch. Ich kaufe mir jetzt ein Wasser, ich habe Durst. Danach könnte ich mir noch die Nägel machen lassen und ach, ich sehe gerade Passbilder. Geht auch noch hier unten.

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1: Heute geht es um 1992. Hertha BSC feiert sein 100. Geburtstag sehr stilvoll in Schauspielhaus an Gendarmenmarkt. Und in die S-Bahn-Bögen an die Friedrichstraße wird der Berliner Antik- und Flohmarkt eröffnet. Weniger stilvoll, aber gehört genauso zu Berlin wie die alte Dame. Die Deutsche Welle startet ihr Fernsehprogramm 1992, das war die ehemalige RIAS-Tapewahl. Auch in 92 wurde Conquest of Paradise von Vangelis veröffentlicht. Er wurde in Ridley Scotts Film Eroberung des Paradieses als Titelsong verwendet. In dem Film geht es um die Entdeckung Amerikas. Hier ist Vangelis in Conquest of Paradise, einer der besten Hits aller Zeiten, auf Berliner Rundfunk 91.4.

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1: Also das ist hier schon ein Bahnhof von der protzigeren Sorte. Und dann nennen wir es mal repräsentativ. Und das war auch durchaus erwünscht, als dieser Bahnhof 1913 eröffnet wurde. Die Stationsschilder sind hier aus kleinen Mosaiksteinchen gelegt. Es gibt hier so Tier- und Pflanzenmedaillons, griechisch anmutende Säulen und selbst wenn ich hier zur Decke gucke, goldene Mosaiksteinchen, die ganz edle Deckenleuchten einrahmen. 1913 war Wilmersdorf noch unabhängig von Berlin und mit diesen schmuckvollen U-Bahnhöfen wollte man es der Reichshauptstadt zeigen oder sie vielleicht sogar ein bisschen übertrumpfen. Und diese ganzen Tier- und Pflanzendarstellungen, hier ist zum Beispiel so ein Schafskopf oder ein Bienenstock, die sind eine Anlehnung an die naturwissenschaftlichen Institute, die zu der Zeit hier in der Nähe entstanden sind. 1988 kamen dann noch viele bunte Bilder dazu mit verschiedenen Eisenbahnmotiven. Die sind eine Hommage an Paul Justin von Breitenbach. Der war preußischer Eisenbahnminister und hat dafür gesorgt, dass hier überhaupt eine U-Bahn hinfährt. Er hat maßgeblich die Geschichte der deutschen Eisenbahn vorangetrieben. Denn der Berliner Süden, der war damals noch gar nicht so gut angebunden.

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1: Es geht um 1989. Mehrere tausend Berliner demonstrierten mit etwa 18.000 Fahrzeugen gegen das Tempolimit 100 auf der AWUS. Die AWUS war die einzige limitfreie Autobahn innerhalb Westberlins. Und am Gleisdreieck gibt's ein Mini-Transrapid. Die erste Magnetschwebebahn fährt bis zum Kemperplatz. Pro7 geht ab dem 1. Januar auf Sendung und im Radio läuft ein Song, mit dem hat Madonna ordentlich Kohle verdient. Das Ding ist über 5 Millionen Mal verkauft worden. Hier ist Madonna, Like a Prayer, auf Berliner Rundfunk 91.4.

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1: Das ist hier noch so richtig ein U-Bahnhof aus der Kaiserzeit. Benannt nach der einzigen Tochter Kaiser Wilhelms II., Victoria Luise. Und auch wenn es hier unten relativ schlicht ist, hier weht schon so ein bisschen Kaiserluft durch den U-Bahnhof. Vielleicht liegt es an diesen eisernen Säulen. Ansonsten nicht sonderlich prunkvoll. Jetzt gehe ich aber mal die Treppe hoch und das dauert hier nicht lange. Der Bahnhof, der liegt nämlich ziemlich flach unter der Erde, beziehungsweise die gesamte Strecke der U4. Unterpflasterbahnhof nennt man das. So, und jetzt stehe ich hier schon auf dem Victoria-Luise-Platz, der ihr übrigens zu ihrer Einschulung gewidmet wurde. Und hier sieht das Ganze schon etwas mondäner aus. Also hier ist der Eingang zur U-Bahn prunkvoller als der U-Bahnhof selbst. Das ist eine Pergola aus Muschelkalk, verziert mit Voluten, schönen Laternen obendrauf und kleinen Bildern. Und eins ist da besonders spannend, das nennt sich der elektrische Funke, der sich ja nun schlecht darstellen lässt. Also zeigt uns der Künstler hier einfach ein küssendes Liebespaar. Und jetzt merke ich gerade übrigens richtig, dass es in meinen Füßen vibriert. Also man merkt, die U-Bahn, die ist hier nicht tief im Boden. Und dass es hier oben so prunkvoll ist, das war auch durchaus gewollt. Die damals noch unabhängige Stadt Schöneberg, die wollte reiche Leute anlocken. Hier ist ein vornehmes Wohnviertel entstanden und so ein U-Bahn-Anschluss, der war damals ein gutes Argument herzuziehen. Wenn er dann auch noch so schick aussieht, ja, dann lassen sich auch die reichen Leute in den Untergrund herab.

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1: Jetzt Joni Mitchell mit einem Nummer 1 Hit aus den 70er Jahren. Joni hat Big Yellow Taxi 1970 geschrieben und aufgenommen. Aber Big Yellow Taxi hat nichts mit einem Taxi zu tun. Damals wohnte Joni Mitchell in Toronto, Kanada. Und die Polizeiautos waren damals in Toronto alle gelb. Also Big Yellow Taxi. Hier ist Joni auf Berlin.

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1: Ja, und dieser U-Bahnhof heißt so, weil der Platz direkt über dem U-Bahnhof genauso heißt, Friedrich-Wilhelm-Platz. Und der ist Kaiser Friedrich

0: Sieht man hier auch historische Fotos auf der anderen Bahnsteigseite und ein Lied. Und das ist ganz interessant. Friedenau war damals ja noch brandneu und man wollte das ein bisschen bewerben und dafür wurden so Werbelieder geschrieben. Unter anderem eben dieses hier, Komm mit nach Friedenau. Ein Friedenauer Gassenhauer. Das ist hier als vierstimmiger Satz abgebildet und ich habe versucht, eine Aufnahme im Internet zu finden. Keine Chance und ich habe es in eine KI gejagt, dass die mir das vertont. Hat auch nicht geklappt, aber ich würde jetzt super gerne wissen, wie das klingt und vielleicht kennt das ja jemand hier auf dem Bahnsteig. Entschuldigen Sie, darf ich Sie kurz was fragen? Können Sie Noten lesen?
1: Nein.
0: Ach, schade. Es geht um das Lied. Kennen Sie das Lied Komm mit nach Friedenau?
1: Da ist der Himmel blau, ja.
0: Können Sie das mal so ansummen?
1: Komm mit nach Friedenau, da ist der Himmel blau.
0: Na, der Mensch ist eben doch besser als die KI.
1: Also, wenn also,
0: da tanzt der Ziegenbock mit seiner Frau galopp. Keine Ahnung, ob es wirklich genauso weitergeht, aber das ist zumindest der Text.

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1: Heute geht's um 1966. Anfang Januar in Berlin lief es ganz glatt. Gefährliche Glatteis. In West-Berlin gab's fast 350 Unfälle und die Feuerwehr fuhr 304 Einsätze. England wurde 1966 in London zum Fußball-Weltmeister und 1860 München wurde Deutscher Meister. Dieser Song hier blieb 1966 8 Wochen lang in den deutschen Charts. Hier ist die Spencer Davis Group. Das Lied gab es auch 1988 als Soundtrack in der Film Buster mit Phil Collins. Hier ist Keep On Running auf Berliner Rundfunk.

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1: Heute geht's Radio Songs. In der Musikhistory gibt's davon sehr, sehr viele. Zum Beispiel diese hier. Queen war das mit Radio Gaga. Schon 1972 gab es auch You Turn Me On, I'm a Radio von Joni Mitchell. In den 80ern gab es denn The Ramones, Do You Remember Rock and Roll Radio? Okay, und das ist die 90er-Song heute, auch über Radio. Von 1992, hier Shakespeare's Sister und ein Nummer 1 Single von den damaligen Berlin Charts. It's Hello, Turn Your Radio On auf Berliner Rundfunk 91.4.

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1: Ja, dieser U-Bahnhof, der wird ja jetzt schon seit einigen Jahren saniert. Ein Teil ist auch schon fertig. Leider fehlt die Deckenverkleidung. Die war so richtig retro-orange. Was aber zum Glück noch da ist, das sind die braunen Kacheln an den Hintergleiswänden. Und dadurch ist es so richtig 70er hier. Und was da total auffällt auf diesen braunen Fliesen, ist in silbernen Lettern geschrieben Punkstraße. Und jedes Mal, wenn ich hier vorbeifahre, denke ich, was für eine geile und außergewöhnliche Schriftart. Da steht zwar Punkstraße geschrieben, aber was ich eigentlich lese ist Disco. Ich habe zwar nicht in den 70ern gelebt, aber diese paar Buchstaben, die vermitteln echt ein ganzes Lebensgefühl. Entworfen wurde diese Schriftart, die Octopus heißt, von dem Briten Colin Brignall im Jahre 1970. Und tatsächlich wurde diese Schriftart in den 70ern oft für Musikposter oder für Albumcover genutzt.

1977 wurde dieser U-Bahnhof eröffnet, also mitten in der Disco-Ära. Und vielleicht war der Architekt Rainer Rümmler ja auch ein Disco-Gänger. Auf jeden Fall cool, dass er sich für diese Schriftart entschieden hat. Ist Ihnen mal aufgefallen, dass Punkstraße hier mit Doppel-S und nicht mit scharfem S geschrieben wird? Liegt daran, dass ein scharfes S in der Schriftart, die ja von einem Briten entwickelt wurde, nicht existiert hat.

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1: Jetzt mit Sicherheit die erste und einzige Hit-Albumname, die von Naturzeitschrift National Geographic inspiriert wurde. Los Lobos, die Wölfe, stammen aus East Los Angeles. In 1984 fingen die mit Aufnahmen zu einem neuen Platte an und fanden den National Geographic-Titel Wo wird der Wolf überleben? Toll, weil es entsprach ihr eigener Kampf um Erfolg in den Musikgeschäft. Das LP Will the Wolf Survive war ein Riesenhit, aber nicht das letzte für Los Lobos. 1987 stand Los Lobos wieder auf Platz 1, diesmal mit einer Coverversion von der Ritchie Valens Hitsingle La Bamba. Wir lassen die Wölfe singen, jetzt auf Berliner Rundfunk.

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1: Wir landen bei 1978. Im Januar ist in Deutschland der letzte Käfer übers Band gegangen. Der Käfer ist denn zwar noch weiter hergestellt worden, Volkswagen hat sie aber alle in Mexiko produzieren lassen. Hier in Berlin gab es 1978 einen sehr kalten Frühling. Am Pfingsten war es kälter als an Weihnachten ein Jahr zuvor. Und im Radio lief 1978 ein One-Hit-Wonder aus England. Hier ist Wishful Thinking and Hiroshima auf Berliner Rundfunk 91.4.

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1: 1965 hat James Brown einen Song rausgebracht, der sofort erfolgreich war. Es ist die erfolgreichste Single, die er jemals veröffentlicht hat. Auch weil er als Soundtrack in sehr vielen Filmen benutzt wurde. Unter anderem bei Good Morning Vietnam, Dr. Dolittle und Garfield der Film. Hier ist I Got You, I Feel Good von The Godfather of Soul, James Brown, auf Berliner Rundfunk 91.4.

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1: Es ist 1995 und die ersten Tonnen Erde für den Tiergartentunnel werden ausgebaggert und auf Schiff geladen. Insgesamt sind für den Tiergartentunnel 6 Millionen Tonnen Erde verbraucht worden. Dann ist 1995 eine Online-Suchmaschine namens Backrub an Start gegangen. 2 Jahre später ist Backrub in Google umbenannt worden. Und eine der erfolgreichsten Songs 1985 war ein One-Hit-Wonder. Hier ist Edwin Collins mit seinem ersten und einzigen Chart-Hit in Deutschland. It's a Girl Like You auf Berliner Rundfunk 91.4.

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1: Jetzt mit einem Song über zwei große Soul-Sänger. Marvin Gaye wurde 1939 in Washington, D.C. geboren und wurde einer von den ersten Motown-Stars. Jackie Wilson kam 1934 in Detroit, Michigan zur Welt und hat sehr eng mit Motown-Chef Berry Gordy Jr. gearbeitet. Wilson und Gaye starben beide im Jahr 1984. Im Januar 1985 veröffentlichte ein Motown-Band einen Song in Gedenken an Marvin und Jackie. Es wurde Nummer 1 in den USA, Deutschland und Holland. Das Ding gewann auch gleich den Grammy Award. Und hier sind The Commodores mit Night Shift. Achte auf die Zeile über Marvin und Jackie.

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1: Es ist 1973 und in ganz Deutschland werden die Notrufnummer 110 und 112 eingeführt. Die Nummern sind kostenlos, aber wenn man von einem Münzentelefon aus angerufen hat, musste man erstmal Geld für ein Ortsgespräch einwerfen und hat es danach wieder zurückbekommen. In Mitte macht in 1973 das erste Parkhaus von Ostberlin auf. Das war in der Nähe von Alexanderplatz. Für 3 Jahre ist es abgerissen worden und seitdem gibt es da Wohnungen. Und im Radio lief in 1973 eine von The Rolling Stones' Biggest Hits. Here's Angie auf Berliner Rundfunk 91.4.

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1: Diesmal geht's um Marianne Faithfull. Jetzt aber nicht ein Song von Marianne Faithfull, sondern ein Song über sie. Graham Nash hat es geschrieben zusammen mit The Hollies. Graham war eine große Marianne Faithfull-Fan. Er traute sich aber nicht, ihren Namen zu benutzen. Erst 1995 in einem Interview hat er zugegeben, dass er die Song über Marianne geschrieben hat. Es war 1967 ein Monster-Hit für The Hollies. Hier ist Carrie Ann auf Berliner Rundfunk.

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1: Am 21. Februar wird in Berlin mit knapp 19 Grad der wärmste Februartag seit 1830 gemessen. Am 3. Oktober gibt's eine große Party mit Feuerwerk vor dem Reichstag zur Wiedervereinigung. Berlin war wieder ganz. Im Pokalfinale gewann der erste FC Kaiserslautern in Berlin gegen Werder Bremen mit 3:1. Und im Radio läuft ein Song von Vaya con Dios, der in Holland auf Platz 1 der Singles Charts ging. In 2006 haben sie den Song nochmal aufgenommen als Duett mit Aaron Neville. Hier ist aber das Original von 1990, What's a Woman, von Vaya con Dios auf Berliner Rundfunk 91.4.

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1: Berlin hatte damals einen richtigen heißen Sommer. 44 heiße Tage gab es damals. Im Mitte gab es bis 36 Grad Celsius. Nicht im Sommer, sondern im November 1983 wurde Philipp Lahm geboren. Und auch im November wird Deutschlands erste Tempo-30-Zone getestet. Im Radio kommt ein Song, den Lionel Richie bei den Olympischen Spielen 1984 gesungen hat. Und das haben 2,3 Milliarden Menschen im Fernsehen angeschaut. Eine der besten Hits aller Zeiten. Here's All Night Long von Lionel Richie auf Berliner Rundfunk 91.4.

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1: Es ist 1975, aber haben ein Jahr vorher den Eurovision Song Contest gewonnen mit Waterloo. Aber irgendwie haben sie seitdem nur Pech. Alle ihre folgenden Songs floppen. Fast wäre aber auch so ein One-Hit-Wonder geworden. Aber dann kam diese Song raus und die Karriere ist gerettet. Es ist ihr zweiter weltweiter Erfolg in den Charts, von den USA bis Australien. Danach würden sie ganz klar Weltstars. Hier ist SOS.

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1: 1969 ist ein Jahr, wo viel passiert ist. Im Juli kommt Neil Armstrong als erster Mensch auf dem Mond an. Ende September gewinnt die SPD die Wahl und der ehemalige regierende Bürgermeister von Berlin, Willy Brandt, wird neuer Bundeskanzler. Und im Oktober ist der Fernsehturm an Alexanderplatz fertig gebaut worden. Der Soundtrack zu 1969 kommt von The Beatles. Here comes the sun. Auf Berliner Rundfunk 91.4.

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1: Okay, jetzt ein bisschen Rick and Roll. Led Zeppelin war das, ein Whole Lot of Love, 1970 mit dabei als Bassisten, Keyboarder natürlich John Paul Jones. Nach dem Ende von Led Zeppelin 1980 hat Jones als Produzent und Arrangeur gearbeitet, unter anderem für Benny King, Peter Gabriel und The Foo Fighters. In 1992 arbeitete er zusammen mit R.E.M. an der LP Automatic for the People. R.E.M. Schlagzeuger Bill Berry hat einen Song für das LP geschrieben und fast alle Instrumente allein eingespielt. Dazu kam natürlich der Gesang von Michael Stipes und ein Streicherarrangement von Ex-Led Zeppelin-Bassist John Paul Jones. Here's R.E.M. and Everybody Hurts auf Berliner Rundfunk 91.4.

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1: Jetzt mit einem 80er-Hit von Alison Moyet und Vince Clarke. Das sind die beiden von der Band Yazoo. Bekannt geworden sind sie mit dieser Song. Oh.

Genau, Only You war das. Mit ihr zweiten Hit waren sie auch zweimal in den britischen Charts. Einmal 1982 und dann in 2009 schon wieder. Here's Don't Go von Yazoo auf Berliner Rundfunk 91.4.

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1: Es ist 1979. Air Berlin wird eine echte Berlinerin. Die haben ihren Heimatflughafen ab jetzt in Tegel. In Ost-Berlin wird Dynamo DDR-Meister. Und die Tussi Toaster gibt's jetzt auch im Osten. Das erste Solarium der DDR macht an der Leipziger Straße auf. In Radio läuft ein Song von Debbie Harry in Blondie. Es ging um einen Ex-Freund von Pierre.

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1: Anfang der 60er Jahre gab es im kleinen Ort Inkster in US-Bundesstaat Michigan einen Gesangswettbewerb. Da haben sich Gladys Horton und ein paar Freundinnen gedacht, da machen wir mit. Zusammen haben sie einen Song geschrieben, der wenig später Platz 1 der Billboard Charts erreicht hat. Genannt haben sich die Mädels The Marvelettes. Und hier ist ihr Biggest Hit, Please Mr. Postman, auf Berliner Rundfunk 91.4.

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1: Heute geht es um 1992. Hertha BSC feiert sein 100. Geburtstag sehr stilvoll in Schauspielhaus an Gendarmenmarkt. Und in die S-Bahn-Bögen an die Friedrichstraße wird der Berliner Antik- und Flohmarkt eröffnet. Weniger stilvoll, aber gehört genauso zu Berlin wie die alte Dame. Die Deutsche Welle startet ihr Fernsehprogramm 1992. Das war die ehemalige RIAS-TV. Auch in 92 wurde Conquest of Paradise von Vangelis veröffentlicht. Wurde in Ridley Scotts Film Eroberung des Paradieses als Titelsong verwendet. In dem Film geht es die Entdeckung Amerikas. Hier ist Vangelis in Conquest of Paradise, einer der besten Hits aller Zeiten, auf Berliner Rundfunk 91.4.

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1: Jetzt Joni Mitchell mit einem Nummer 1-Hit aus den 70er Jahren. Joni hat Big Yellow Taxi 1970 geschrieben und aufgenommen. Aber Big Yellow Taxi hat nichts mit einem Taxi zu tun. Damals wohnte Joni Mitchell in Toronto, Kanada. Und die Polizeiautos waren damals in Toronto alle gelb. Also Big Yellow Taxi. Hier ist Joni auf Berliner

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1: Heute geht es um 1966. Anfang Januar in Berlin lief es ganz glatt. Gefährliche Glatteis. In West-Berlin gab es fast 350 Unfälle und die Feuerwehr fuhr 304 Einsätze. England wurde 1966 in London zum Fußball-Weltmeister und 1860 München wurde deutscher Meister. Dieser Song hier blieb 1966 8 Wochen lang in den deutschen Charts. Hier ist die Spencer Davis Group. Das Lied gab es auch 1988 als Soundtrack in der Film Buster mit Phil Collins. Hier ist Keep On Running auf Berliner Rundfunk 91.4.

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1: Heute geht's Radio Songs. In der Musikhistory gibt's davon sehr, sehr viele. Zum Beispiel diese hier. Queen war das mit Radio Gaga. Schon 1972 gab es auch You Turn Me On, I'm a Radio von Joni Mitchell. In den 80ern gab es denn The Ramones, Do You Remember Rock and Roll Radio? Okay, und das ist die 90er-Song heute, auch über Radio. Von 1992, hier Shakespeare's Sister und ein Nummer 1 Single von den damaligen Berlin Charts. It's Hello, Turn Your Radio On auf Berliner Rundfunk 91.4.

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1: Jetzt mit Sicherheit die erste und einzige Hit-Albumname, die von Naturzeitschrift National Geographic inspiriert wurde.

Los Lobos, die Wölfe, stammen aus East Los Angeles. In 1984 fingen die mit Aufnahmen zu einem neuen Platte an und fanden den National Geographic-Titel Wo wird der Wolf überleben? Toll, weil es entsprach ihr eigener Kampf um Erfolg in den Musikgeschäft. Das LP Will the Wolf Survive war ein Riesenhit, aber nicht das letzte für Los Lobos. 1987 stand Los Lobos wieder auf Platz 1, diesmal mit einer Coverversion von der Ritchie Valens Hitsingle La Bamba. Wir lassen die Wölfe singen, jetzt auf Berliner Rundfunk.

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1: Wir landen bei 1978. Im Januar ist in Deutschland der letzte Käfer übers Band gegangen. Der Käfer ist dann zwar noch weiter hergestellt worden, Volkswagen hat sie aber alle in Mexiko produzieren lassen. Hier in Berlin gab es 1978 einen sehr kalten Frühling. Am Pfingsten war es kälter als an Weihnachten ein Jahr zuvor. Und im Radio lief 1978 ein One-Hit-Wonder aus England. Hier ist Wishful Thinking and Hiroshima auf Berliner Rundfunk 91.4.

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1: 1965 hat James Brown einen Song rausgebracht, der sofort erfolgreich war. Es ist die erfolgreichste Single, die er jemals veröffentlicht hat. Auch weil er als Soundtrack in sehr viel Filmen benutzt wurde. Unter anderem bei Good Morning Vietnam, Dr. Doolittle und Garfield der Film. Hier ist I Got You, I Feel Good von The Godfather of Soul, James Brown, auf Berliner Rundfunk 91.4.

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1: Es ist 1995 und die ersten Tonnen Erde für den Tiergartentunnel werden ausgebaggert und auf Schiff geladen. Insgesamt sind für den Tiergartentunnel 6 Millionen Tonnen Erde verbraucht worden. Dann ist 1995 eine Online-Suchmaschine namens Backrub an Start gegangen. 2 Jahre später ist Backrub in Google umbenannt worden. Und eine der erfolgreichsten Songs 1985 war ein One-Hit-Wonder. Hier ist Edwin Collins mit seinem ersten und einzigen Chart-Hit in Deutschland. It's a Girl Like You auf Berliner Rundfunk 91.4.

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1: Jetzt mit einem Song über zwei große Soul-Sänger. Marvin Gaye wurde 1939 in Washington, D.C. geboren und wurde einer von den ersten Motown-Stars. Jackie Wilson kam 1934 in Detroit, Michigan zur Welt und hat sehr eng mit Motown-Chef Berry Gordy Jr. gearbeitet. Wilson und Gaye starben beide im Jahr 1984. Im Januar 1985 veröffentlichte ein Motown-Band einen Song in Gedenken an Marvin und Jackie. Es wurde Nummer 1 in den USA, Deutschland und Holland. Das Ding gewann auch gleich den Grammy Award. Und hier sind The Commodores mit Night Shift. Achte auf die Zeile über Marvin und Jackie.

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1: Es ist 1973 und in ganz Deutschland werden die Notrufnummer 110 und 112 eingeführt. Die Nummern sind kostenlos, aber wenn man von einem Münzentelefon aus angerufen hat, musste man erstmal Geld für ein Ortsgespräch einwerfen und hat es danach wieder zurückbekommen. In Mitte macht in 1973 das erste Parkhaus von Ostberlin auf. Das war in der Nähe von Alexanderplatz. Für 3 Jahre ist es abgerissen worden und seitdem gibt es da Wohnungen. Und im Radio lief in 1973 eine von The Rolling Stones' Biggest Hits. Here's Angie auf Berliner Rundfunk 91.4.

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1: Diesmal geht's um Marianne Faithfull. Jetzt aber nicht ein Song von Marianne Faithfull, sondern ein Song über sie. Graham Nash hat es geschrieben zusammen mit The Hollies. Graham war eine große Marianne Faithfull-Fan. Er traute sich aber nicht, ihren Namen zu benutzen. Erst 1995 in einem Interview hat er zugegeben, dass er die Song über Marianne geschrieben hat. Es war 1967, ein Monster-Hit für The Hollies. Here is

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1: Am 21. Februar wird in Berlin mit knapp 19 Grad der wärmste Februartag seit 1830 gemessen. Am 3. Oktober gibt's eine große Party mit Feuerwerk vor dem Reichstag zur Wiedervereinigung. Berlin war wieder ganz. Im Pokalfinale gewann der erste FC Kaiserslautern in Berlin gegen Werder Bremen mit 3:1. Und im Radio läuft ein Song von Vaya con Dios, der in Holland auf Platz 1 der Singles-Charts ging. In 2006 haben sie den Song nochmal aufgenommen als Duett mit Aaron Neville. Hier ist aber das Original von 1990, What's a Woman, von Vaya con Dios auf Berliner Rundfunk 91.4.

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1: Berlin hatte damals einen richtigen heißen Sommer. 44 heiße Tage gab es damals. Im Mitte gab es bis 36 Grad Celsius. Nicht in Sommer, sondern in November 1983 wurde Philipp Lahm geboren. Und auch in November wird Deutschlands erste Tempo-30-Zone getestet. Im Radio kommt ein Song, den Lionel Richie bei den Olympischen Spielen 1984 gesungen hat. Und das haben 2,3 Milliarden Menschen im Fernsehen angeschaut. Eine der besten Hits aller Zeiten. Here's All Night Long von Lionel Richie auf Berliner Rundfunk 91.4.

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1: Es ist 1975, aber haben ein Jahr vorher den Eurovision Song Contest gewonnen mit Waterloo. Aber irgendwie haben sie seitdem nur Pech. Alle ihr folgende Songs floppen. Fast wäre aber auch so ein One-Hit-Wonder geworden. Aber dann kam dieser Song raus und die Karriere ist gerettet. Es ist ihr zweiter weltweiter Erfolg in den Charts, von den USA bis Australien. Danach würden sie ganz klar Weltstars. Hier ist SOS.

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1: 1969 ist ein Jahr, wo viel passiert ist. Im Juli kommt Neil Armstrong als erster Mensch auf dem Mond an. Ende September gewinnt die SPD die Wahl und der ehemalige regierende Bürgermeister von Berlin, Willy Brandt, wird neuer Bundeskanzler. Und im Oktober ist der Fernsehturm an Alexanderplatz fertig gebaut worden. Der Soundtrack zu 1969 kommt von The Beatles. Here Comes the Sun. Auf Berliner Rundfunk 91.4.

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1: Okay, jetzt ein bisschen Rick and Roll. Led Zeppelin war das ein Whole Lotta Love, 1970 mit dabei als Bassisten, Keyboarder natürlich John Paul Jones. Nach dem Ende von Led Zeppelin 1980 hat Jones als Produzent und Arrangeur gearbeitet, unter anderem für Benny King, Peter Gabriel und The Foo Fighters. In 1992 arbeitete er zusammen mit R.E.M. an der LP Automatic for the People. R.E.M. Schlagzeuger Bill Berry hat einen Song für das LP geschrieben und fast alle Instrumente allein eingespielt. Dazu kam natürlich der Gesang von Michael Stipes und ein Streicherarrangement von Ex-Led Zeppelin-Bassist John Paul Jones. Here's R.E.M. and Everybody Hurts auf Berliner Rundfunk 91.4.

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1: Jetzt mit einem 80er-Hit von Alison Moyet und Vince Clarke. Das sind die beiden von der Band Yazoo. Bekannt geworden sind sie mit dieser Song.

Genau, Only You war das. Mit ihr zweiten Hit waren sie auch zweimal in den britischen Charts. Einmal 1982 und dann in 2009 schon wieder. Here's Don't Go von Yazoo auf Berliner Rundfunk 91.4.

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1: Es ist 1979. Air Berlin wird eine echte Berlinerin. Die haben ihren Heimatflughafen ab jetzt in Tegel. In Ost-Berlin wird Dynamo DDR-Meister. Und die Tussi Toaster gibt's jetzt auch im Osten. Das erste Solarium der DDR macht an der Leipziger Straße auf. In Radio läuft ein Song von Debbie Harry in Blondie. Es ging um einen Ex-Freund von Debbie.

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1: Anfang der 60er Jahre gab es im kleinen Ort Inkster in US-Bundesstaat Michigan einen Gesangswettbewerb. Da haben sich Gladys Horton und ein paar Freundinnen gedacht, da machen wir mit. Zusammen haben sie einen Song geschrieben, der wenig später Platz 1 der Billboard Charts erreicht hat. Genannt haben sich die Mädels The Marvelettes. Und hier ist ihr Biggest Hit, Please Mr. Postman, auf Berliner Rundfunk 91.4.

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1: Heute geht es um 1992. Hertha BSC feiert sein 100. Geburtstag sehr stilvoll in Schauspielhaus an Gendarmenmarkt. Und in die S-Bahn-Bögen an die Friedrichstraße wird der Berliner Antik- und Flohmarkt eröffnet. Weniger stilvoll, aber gehört genauso zu Berlin wie die alte Dame. Die Deutsche Welle startet ihr Fernsehprogramm 1992. Das war die ehemalige Rias TV. Auch in 92 wurde Conquest of Paradise von Van Gelis veröffentlicht. Er wurde in Ridley Scotts Film Eroberung des Paradieses als Titelsong verwendet. In dem Film geht es um die Entdeckung Amerikas. Hier ist Van Gelis in Conquest of Paradise, einer der besten Hits aller Zeiten, auf Berliner Rundfunk 91.4.

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1: Es geht um 1989. Mehrere tausend Berliner demonstrierten mit etwa 18.000 Fahrzeugen gegen das Tempolimit 100 auf der AWUS. Die AWUS war die einzige limitfreie Autobahn innerhalb West-Berlins. Und am Gleisdreieck gibt's ein Mini-Transrapid. Die erste Magnetschwebebahn fährt bis zum Kemperplatz. Pro7 geht ab dem 1. Januar auf Sendung und im Radio läuft ein Song, mit dem hat Madonna ordentlich Kohle verdient. Das Ding ist über 5 Millionen Mal verkauft worden. Hier ist Madonna, Like a Prayer, auf Berliner Rundfunk 91.4.

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1: Jetzt Joni Mitchell mit einem Nummer 1 Hit aus den 70er Jahren. Joni hat Big Yellow Taxi 1970 geschrieben und aufgenommen. Aber Big Yellow Taxi hat nichts mit einem Taxi zu tun. Damals wohnte Joni Mitchell in Toronto, Kanada. Und die Polizeiautos waren damals in Toronto alle gelb. Also Big Yellow Taxi. Hier ist Joni auf Berliner.

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1: Heute geht's um 1966. Anfang Januar in Berlin lief es ganz glatt. Gefährliche Glatteis. In West-Berlin gab's fast 350 Unfälle und die Feuerwehr fuhr 304 Einsätze. England wurde 1966 in London zum Fußball-Weltmeister und 1860 München wurde deutscher Meister. Dieser Song hier blieb 1966 8 Wochen lang in den deutschen Charts. Hier ist The Spencer Davis Group. Das Lied gab's auch 1988 als Soundtrack in der Film Buster mit Phil Collins. Hier ist Keep On Running auf Berliner Rundfunk 91.4.

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1: Heute geht's Radio Songs. In der Musikhistory gibt's davon sehr, sehr viele. Zum Beispiel diese hier. Queen war das mit Radio Gaga. Schon 1972 gab es auch You Turn Me On, I'm a Radio von Joni Mitchell. In den 80ern gab es denn The Ramones, Do You Remember Rock and Roll Radio? Okay, und das ist die 90er Song heute, auch über Radio. Von 1992, hier Shakespeare's Sister und ein Nummer 1 Single von den damaligen Berlin Charts. It's Hello, Turn Your Radio On auf Berliner Rundfunk 91.4.

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1: Jetzt mit Sicherheit die erste und einzige Hit-Album-Name, die von Naturzeitschrift National Geographic inspiriert wurde. Los Lobos, die Wölfe, stammen aus East Los Angeles. In 1984 fingen die mit Aufnahmen zu einem neuen Platte an und fanden den National Geographic-Titel Wo wird der Wolf überleben? Toll, weil es entsprach ihr eigener Kampf um Erfolg in den Musikgeschäft. Das LP Will the Wolf Survive war ein Riesenhit, aber nicht das letzte für Los Lobos. 1987 stand Los Lobos wieder auf Platz 1, diesmal mit einer Coverversion von der Ritchie Valens Hitsingle La Bamba. Wir lassen die Wölfe singen, jetzt auf Berliner Rundfunk 91.4.

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1: Wir landen bei 1978. In Januar ist in Deutschland der letzte Käfer übers Band gegangen. Der Käfer ist denn zwar noch weiter hergestellt worden, Volkswagen hat sie aber alle in Mexiko produzieren lassen. Hier in Berlin gab es 1978 einen sehr kalten Frühling. Am Pfingsten war es kälter als an Weihnachten ein Jahr zuvor. Und im Radio lief 1978 ein One-Hit-Wonder aus England. Hier ist Wishful Thinking and Hiroshima auf Berliner Rundfunk 91.4.

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1: 1965 hat James Brown einen Song rausgebracht, der sofort erfolgreich war. Es ist die erfolgreichste Single, die er jemals veröffentlicht hat. Auch weil er als Soundtrack in sehr vielen Filmen benutzt wurde. Unter anderem bei Good Morning Vietnam, Dr. Dolittle und Garfield der Film. Hier ist I Got You, I Feel Good von The Godfather of Soul, James Brown, auf Berliner Rundfunk 91.4.

Und einer der erfolgreichsten Songs 1985 war ein One-Hit-Wonder. Hier ist Edwin Collins mit seinem ersten und einzigen Chart-Hit in Deutschland. It's a Girl Like You auf Berliner Rundfunk 91.4.

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1: Jetzt mit einem Song über zwei große Soul-Sänger. Marvin Gaye wurde 1939 in Washington, D.C. geboren und wurde einer von den ersten Motown-Stars. Jackie Wilson kam 1934 in Detroit, Michigan zur Welt und hat sehr eng mit Motown-Chef Berry Gordy Jr. gearbeitet. Wilson und Gaye starben beide im Jahr 1984. Im Januar 1985 veröffentlichte ein Motown-Band einen Song in Gedenken an Marvin und Jackie. Es wurde Nummer 1 in den USA, Deutschland und Holland. Das Ding gewann auch gleich den Grammy Award. Und hier sind The Commodores mit Night Shift. Achte auf die Zeile über Marvin und Jackie.

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1: Es ist 1973 und in ganz Deutschland werden die Notrufnummer 110 und 112 eingeführt. Die Nummern sind kostenlos, aber wenn man von einem Münzentelefon aus angerufen hat, musste man erstmal Geld für ein Ortsgespräch einwerfen und hat es danach wieder zurückbekommen. In Mitte macht in 1973 das erste Parkhaus von Ost-Berlin auf. Das war in der Nähe von Alexanderplatz. Für 3 Jahre ist es abgerissen worden und seitdem gibt es da Wohnungen. Und im Radio lief in 1973 eine von The Rolling Stones' Biggest Hits. Here's Angie auf Berliner Rundfunk 91.4.

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1: Diesmal geht's um Marianne Faithfull. Jetzt aber nicht ein Song von Marianne Faithfull, sondern ein Song über sie. Graham Nash hat es geschrieben, zusammen mit The Hollies. Graham war eine große Marianne Faithfull-Fan. Er traute sich aber nicht, ihren Namen zu benutzen. Erst 1995 in einem Interview hat er zugegeben, dass er die Song über Marianne geschrieben hat. Es war 1967, ein Monster-Hit für The Hollies. Here is Carrie Ann auf Berliner Rundfunk 91.4.

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1: Am 21. Februar wird in Berlin mit knapp 19 Grad der wärmste Februartag seit 1830 gemessen. Am 3. Oktober gibt's eine große Party mit Feuerwerk vor dem Reichstag zur Wiedervereinigung. Berlin war wieder ganz. Im Pokalfinale gewann der erste FC Kaiserslautern in Berlin gegen Werder Bremen mit 3:1. Und im Radio läuft ein Song von Vaya con Dios, der in Holland auf Platz 1 der Singles Charts ging. In 2006 haben sie den Song nochmal aufgenommen als Duett mit Aaron Neville. Hier ist aber das Original von 1990, What's a Woman von Vaya con Dios auf Berliner Rundfunk 91.4.

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1: Berlin hatte damals einen richtigen heißen Sommer. 44 heiße Tage gab es damals. Im Mitte gab es bis 36 Grad Celsius. Nicht im Sommer, sondern im November 1983 wurde Philipp Lahm geboren. Und auch im November wird Deutschlands erste Tempo-30-Zone getestet. Im Radio kommt ein Song, den Lionel Richie bei den Olympischen Spielen 1984 gesungen hat. Und das haben 2,3 Milliarden Menschen im Fernsehen angeschaut. Eine der besten Hits aller Zeiten. Here's All Night Long von Lionel Richie auf Berliner Rundfunk 91.4.

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1: Es ist 1975, aber haben ein Jahr vorher den Eurovision Song Contest gewonnen mit Waterloo. Aber irgendwie haben sie seitdem nur Pech. Alle ihre folgenden Songs floppen. Fast wäre aber also ein One-Hit-Wonder geworden. Aber dann kam dieser Song raus und die Karriere ist gerettet. Es ist ihr zweiter weltweiter Erfolg in den Charts, von den USA bis Australien. Danach würden sie ganz klar Weltstars. Hier ist SOS.

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1: 1969 ist ein Jahr, wo viel passiert ist. Im Juli kommt Neil Armstrong als erster Mensch auf dem Mond an. Ende September gewinnt die SPD die Wahl und der ehemalige regierende Bürgermeister von Berlin, Willy Brandt, wird neuer Bundeskanzler. Und im Oktober ist der Fernsehturm an Alexanderplatz fertig gebaut worden. Der Soundtrack zu 1969 kommt von The Beatles. Here comes the sun. Auf Berliner Rundfunk 91.4.

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1: Okay, jetzt ein bisschen Rick and Roll. Led Zeppelin war das ein Whole Lot of Love, 1970 mit dabei als Bassisten, Keyboarder natürlich John Paul Jones. Nach dem Ende von Led Zeppelin 1980 hat Jones als Produzent und Arrangeur gearbeitet, unter anderem für Benny King, Peter Gabriel und The Foo Fighters. In 1992 arbeitete er zusammen mit R.E.M. an der LP Automatic for the People. R.E.M. Schlagzeuger Bill Berry hat einen Song für das LP geschrieben und fast alle Instrumente allein eingespielt. Dazu kam natürlich der Gesang von Michael Stipes und ein Streicherarrangement von Ex-Led Zeppelin-Bassist John Paul Jones. Here's R.E.M. and Everybody Hurts auf Berliner Rundfunk 91.4.

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1: Jetzt mit einem 80er-Hit von Alison Moyet und Vince Clark. Das sind die beiden von der Band Yazoo. Bekannt geworden sind sie mit dieser Song.

Genau, Only You war das. Mit ihr zweiten Hit waren sie auch zweimal in den britischen Charts. Einmal 1982 und dann in 2009 schon wieder. Here's Don't Go von Yazoo auf Berliner Rundfunk 91.4.

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1: Es ist 1979. Air Berlin wird eine echte Berlinerin. Die haben ihren Heimatflughafen ab jetzt in Tegel. In Ost-Berlin wird Dynamo DDR-Meister. Und die Tussi Toaster gibt's jetzt auch im Osten. Das erste Solarium der DDR macht an der Leipziger Straße auf. In Radio läuft ein Song von Debbie Harry in Blondie. Es ging um einen Ex-Freund von Debbie, der sie nach der Trennung überall hin verfolgt. Hier ist

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1: Anfang der 60er Jahre gab es im kleinen Ort Inkster in US-Bundesstaat Michigan einen Gesangswettbewerb. Da haben sich Gladys Horton und ein paar Freundinnen gedacht, da machen wir mit. Zusammen haben sie einen Song geschrieben, der wenig später Platz 1 der Billboard Charts erreicht hat. Genannt haben sich die Mädels The Marvelettes. Und hier ist ihr Biggest Hit, Please Mr. Postman, auf Berliner Rundfunk 91.4.

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1: Heute geht es um 1992. Hertha BSC feiert sein 100. Geburtstag sehr stilvoll in Schauspielhaus an Gendarmenmarkt. Und in die S-Bahn-Bögen an die Friedrichstraße wird der Berliner Antik- und Flohmarkt eröffnet. Weniger stilvoll, aber gehört genauso zu Berlin wie die alte Dame. Die Deutsche Welle startet ihr Fernsehprogramm 1992. Das war die ehemalige RIAS-Tapewahl. Auch in 92 wurde Conquest of Paradise von Vangelis veröffentlicht. Er wurde in Ridley Scotts Film Eroberung des Paradieses als Titelsong verwendet. In dem Film geht es um die Entdeckung Amerikas. Hier ist Vangelis in Conquest of Paradise, einer der besten Hits aller Zeiten, auf Berliner Rundfunk 91.4.

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1: Es geht um 1989. Mehrere tausend Berliner demonstrierten mit etwa 18.000 Fahrzeugen gegen das Tempolimit 100 auf der AWUS. Die AWUS war die einzige limitfreie Autobahn innerhalb Westberlins. Und am Gleisdreieck gibt's ein Mini-Transrapid. Die erste Magnetschwebebahn fährt bis zum Kemperplatz. Pro7 geht ab dem 1. Januar auf Sendung. Und im Radio läuft ein Song, mit dem hat Madonna ordentlich Kohle verdient. Das Ding ist über 5 Millionen Mal verkauft worden. Hier ist Madonna, Like a Prayer, auf Berliner Rundfunk 91.4.

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1: Jetzt Joni Mitchell mit einem Nummer 1 Hit aus den 70er Jahren. Joni hat Big Yellow Taxi 1970 geschrieben und aufgenommen. Aber Big Yellow Taxi hat nichts mit einem Taxi zu tun. Damals wohnte Joni Mitchell in Toronto, Kanada. Und die Polizeiautos waren damals in Toronto alle gelb. Also Big Yellow Taxi. Hier ist Joni auf Berliner Rundfunk.

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1: Heute geht's um 1966. Anfang Januar in Berlin lief es ganz glatt. Gefährliche Glatteis. In West-Berlin gab's fast 350 Unfälle und die Feuerwehr fuhr 304 Einsätze. England wurde 1966 in London zum Fußball-Weltmeister und 1860 München wurde deutscher Meister. Dieser Song hier blieb 1966 8 Wochen lang in den deutschen Charts. Hier ist die Spencer Davis Group. Das Lied gab es auch 1988 als Soundtrack in der Film Buster mit Phil Collins. Hier ist Keep On Running auf Berliner Rundfunk 91.4.

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1: Heute geht's Radio Songs. In der Musikhistory gibt's davon sehr, sehr viele. Zum Beispiel diese hier. Queen war das mit Radio Gaga. Schon 1972 gab es auch You Turn Me On, I'm a Radio von Joni Mitchell. In den 80ern gab es denn The Ramones, Do You Remember Rock and Roll Radio? Okay, und das ist die 90er Song heute, auch über Radio. Von 1992, hier Shakespeare's Sister und ein Nummer 1 Single von den damaligen Berlin Charts. It's Hello, Turn Your Radio On auf Berliner Rundfunk 91.4.

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1: Jetzt mit Sicherheit die erste und einzige Hit-Album-Name, die von Naturzeitschrift National Geographic inspiriert wurde. Los Lobos, die Wölfe, stammen aus East Los Angeles. In 1984 fingen die mit Aufnahmen zu einem neuen Platte an und fanden den National Geographic-Titel Wo wird der Wolf überleben? Toll, weil es entsprach ihr eigener Kampf um Erfolg in den Musikgeschäft. Das LP Will the Wolf Survive war ein Riesenhit, aber nicht das letzte für Los Lobos. 1987 stand Los Lobos wieder auf Platz 1, diesmal mit einer Coverversion von der Ritchie Valens Hitsingle La Bamba. Wir lassen die Wölfe singen, jetzt auf Berliner Rundfunk 91.4.

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1: Wir landen bei 1978. In Januar ist in Deutschland der letzte Käfer übers Band gegangen. Der Käfer ist denn zwar noch weiter hergestellt worden, Volkswagen hat sie aber alle in Mexiko produzieren lassen. Hier in Berlin gab es 1978 einen sehr kalten Frühling. Am Pfingsten war es kälter als an Weihnachten ein Jahr zuvor. Und im Radio lief 1978 ein One-Hit-Wonder aus England. Hier ist Wishful Thinking and Hiroshima auf Berliner Rundfunk 91.4.

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1: 1965 hat James Brown einen Song rausgebracht, der sofort erfolgreich war. Es ist die erfolgreichste Single, die er jemals veröffentlicht hat. Auch weil er als Soundtrack in sehr vielen Filmen benutzt wurde. Unter anderem bei Good Morning Vietnam, Dr. Dolittle und Garfield der Film. Hier ist I Got You, I Feel Good von The Godfather of Soul, James Brown, auf Berliner Rundfunk 91.4.

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1: Es ist 1995 und die ersten Tonnen Erde für den Tiergartentunnel werden ausgebaggert und auf Schiff geladen. Insgesamt sind für den Tiergartentunnel 6 Millionen Tonnen Erde verbraucht worden. Dann ist 1995 eine Online-Suchmaschine namens Backrub an Start gegangen. 2 Jahre später ist Backrub in Google umbenannt worden. Und eine der erfolgreichsten Songs 1985 war ein One-Hit-Wonder. Hier ist Edwin Collins mit seinem ersten und einzigen Chart-Hit in Deutschland. It's a Girl Like You auf Berliner Rundfunk 91.4.

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1: Jetzt mit einem Song über zwei große Soul-Sänger. Marvin Gaye wurde 1939 in Washington, D.C. geboren und wurde einer von den ersten Motown-Stars. Jackie Wilson kam 1934 in Detroit, Michigan zur Welt und hat sehr eng mit Motown-Chef Berry Gordy Jr. gearbeitet. Wilson und Gaye starben beide im Jahr 1984. Im Januar 1985 veröffentlichte ein Motown-Band einen Song in Gedenken an Marvin und Jackie. Es wurde Nummer 1 in den USA, Deutschland und Holland. Das Ding gewann auch gleich den Grammy Award. Und hier sind The Commodores mit Night Shift. Achte auf die Zeile über Marvin und Jackie.

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1: Es ist 1973 und in ganz Deutschland werden die Notrufnummer 110 und 112 eingeführt. Die Nummern sind kostenlos, aber wenn man von einem Münzentelefon aus angerufen hat, musste man erstmal Geld für ein Ortsgespräch einwerfen und hat es danach wieder zurückbekommen. In Mitte macht in 1973 das erste Parkhaus von Ost-Berlin auf. Das war in der Nähe von Alexanderplatz. Für 3 Jahre ist es abgerissen worden und seitdem gibt es da Wohnungen. Und im Radio lief in 1973 eine von The Rolling Stones' Biggest Hits. Here's Angie auf Berliner Rundfunk 91.4.

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1: Diesmal geht's um Marianne Faithfull. Jetzt aber nicht ein Song von Marianne Faithfull, sondern ein Song über sie. Graham Nash hat es geschrieben, zusammen mit The Hollies. Graham war eine große Marianne Faithfull-Fan. Er traute sich aber nicht, ihren Namen zu benutzen. Erst 1995 in einem Interview hat er zugegeben, dass er die Song über Marianne geschrieben hat. Es war 1967, ein Monster-Hit für The Hollies. Here is

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1: Am 21. Februar wird in Berlin mit knapp 19 Grad der wärmste Februartag seit 1830 gemessen. Am 3. Oktober gibt's eine große Party mit Feuerwerk vor dem Reichstag zur Wiedervereinigung. Berlin war wieder ganz. Im Pokalfinale gewann der erste FC Kaiserslautern in Berlin gegen Werder Bremen mit 3:1. Und im Radio läuft ein Song von Vaya con Dios, der in Holland auf Platz 1 der Singles-Charts ging. In 2006 haben sie den Song nochmal aufgenommen als Duett mit Aaron Neville. Hier ist aber das Original von 1990, What's a Woman, von Vaya con Dios auf Berliner Rundfunk 91.4.